0: Sophocles.
1: David Adam, Mary Ida Adam, Nora Ocean, Preston Joseph, John Ocean, Sam Edward, Paul Henry, 12-17-1883-93-0-0-0-0-0-0-0-0-0-0-0-0-0-0-0-0-0-0-0-0-0-0-0-0-0-0-0-0-0-0-0-0-0-0-0-0-0-0-0-0-0-0-0-0-0-0-0-0-0-0-0-0-0-0-0-0-0-0-0-0-0-0-0-0-0-0-0-0-0-0-0-0-0-0-0-0-0-0-0-0-0-0-0-0-0-0-0-0-0-0-0-0-0-0-0-0-0-0-0-0-0-0-0-0-0-0-0-0-0-0-0-0-0-0-0-0-0-0-0-0-0-0-0-0-0-0-0-0-0-0-0-0-0-0-0-0-0-0-0-0-0-0-0-0-0-0-0-0-0-0-0-0-0-0-0-0-0-0-0-0-0-0-0-0-0-0-0-0-0-0-0-0-0-0-0-0-0-0-0-0-0-0-0-0-0-0-0-0
0: Eastern zone, temperature 46 degrees, humidity 37%, wind out of the northwest at 3, with gusts of 10, ignition percentile 8, spread percentile 8, burnt index percentile 9, ERC percentile 10, dispatch level medium. Foothill zone, temperature 53 degrees, humidity 35%, wind out of the southeast at 2, with gusts to 8, ignition percentile 6, spread percentile 7, burnt index percentile 8, ERC percentile 8, dispatch level medium. Valley zone, temperature 68 degrees, humidity 35%, wind out of the west at 2, with gusts to 8, ignition percentile 6, spread percentile 3, burnt index percentile 6, ERC percentile 16, dispatch level medium. Grass Valley clear, 1847.
2: Is Frank out of Scott County, 450,000 for 459. Unconfirmed, 1036 and Mary out of Solano County for $25,000 for a weapon.
3: Grass Valley engine 2366.
4: 2366, Grass Valley.
3: Can't handle with units on scene.
4: That's where does it, 2346, Grass Valley. Transport Dozer, 2346, Grass Valley.
5: Dozer, 2346.
4: Cancel response.
5: We cancel.
2: Out of Santa Cruz County for 10,000 for theft.